0: Suppe? Und ist das...
1: Ja, deine Suppe.
0: Ah.
2: Hey, yo, yo, yo, bin mein Alter. Was für große Freude für mich, Alter. Wusste gar nicht, dass du hier aufliegst, Alter. Brutaler Scheiß, Alter. Bruder, kannst du mir deine Telefonnummer geben, Alter? Ich mach auch Hip-Hop, Alter. Aber ey, ich hab gute Weed-Connect, Alter. Alter, Bruder.
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0: ich bin der TCP und ich habe jetzt hier 2 Zentralen gemacht und ich habe mich verschrieben halt, deswegen mache ich das jetzt weg. Nicht aus irgendeinem anderen Grund, wenn mich mich erwischt hat oder so.
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